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1: Nico Santos. 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
2: Platz 1.
3: Mysteriöser Todesfall in Niederösterreich. Eine pflegebedürftige 70-Jährige ist in ihrem Haus in Weigelsdorf von ihrer Betreuerin leblos aufgefunden worden. Die Polizei ermittelt nach Spurensicherungsarbeiten sowohl wegen eines Sturzes als auch wegen eines Verbrechens.
2: Platz 2.
3: Hintergründe zur schrecklichen Kärntner Axttat. Der 27-jährige Angreifer drang nachts mit einem Altschlüssel in die Wohnung seiner Ex-Freundin ein, verletzte sie schwer und erschlug ihren neuen Partner. Zuvor war bereits ein Telefonat am Arbeitsplatz eskaliert.
2: Platz 3.
3: Gewaltige Wasserhose fasziniert am Bodensee. Ein mächtiger Wirbelsturm über dem Wasser ist am Mittag vor Friedrichshafen aufgetreten und blieb 20 Minuten bestehen. Das seltene Phänomen trieb zahlreiche Schaulustige auf die Uferpromenade.
2: Platz 4.
3: Kaltfront bringt drastischen Temperatursturz. Schwere Gewitter beenden die Tropennächte in ganz Österreich. Vor allem im Westen kühlt es in der Nacht kräftig ab. In Vorarlberg und Tirol sinken die Tiefstwerte auf bis zu 8 Grad.
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3: ÖFB-Team glaubt an Chance gegen Spanien. Vor dem WM-16-Finale in Los Angeles sieht Teamchef Ralf Rangnick den Druck beim Favoriten. Im Abwehrzentrum und Sturmzentrum tüftelt die Nationalmannschaft an Überraschungen für den Kracher.
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4: Guten Morgen, es ist heute nicht mehr ganz so heiß. Der Tag beginnt bewölkt und nebelig, im Bergland kann es von der Früh weg schon regnen. Tagsüber wechseln dann Wolken und Sonne. Kurze Regenschauer gibt es am 1. noch zwischen Innsbruck und St. Pölten. Im Osten sollte es heute trocken bleiben, Höchstwerte heute nur unter Anführungszeichen zwischen 21 und 29 Grad. Wir schauen weiter auf die Straßen, alles ruhig, kommt gut und sicher in den Tag.
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5: Guten

Den Tag beginnen wir gleich mit Robin Schulz und Dennis Lloyd. Young right now, frei übersetzt, so jung kommen wir nicht mehr zusammen. Schönen guten Morgen wünscht euch Thomas Kläuber.

0: Guten Morgen an alle, die heute ein bisschen mehr ausgeschlafen sind. Ja, 14 Tage Hitzewelle und Tropennächte. Zum ersten Mal war es wieder relativ frisch in der Nacht, oder? Ich hoffe, ihr kommt alle frisch und munter und gut gelaunt in den Tag. Wir helfen euch mit den Superhits.
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2: Teddy Swims, Mr. Know-It-All.

0: Guten Morgen. Thomas Kläuber begrüßt euch im Studio. Es ist 6:02.
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0: Guten Morgen, es ist heute nicht mehr ganz so heiß. Der Tag beginnt bewölkt und nebelig, im Bergland kann es von der Früh weg schon regnen. Tagsüber wechseln dann Wolken und Sonne. Kurze Regenschauer gibt es am 1. noch zwischen Innsbruck und St. Pölten. Im Osten sollte es heute trocken bleiben, Höchstwerte heute nur unter Anführungszeichen zwischen 21 und 29 Grad. Wir schauen weiter auf die Straßen, alles ruhig, kommt gut und sicher in den Tag.
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11: Jennifer Lopez featuring David Guetta. 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

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Es wäre doch schön, wenn wir heute Abend sagen können, Entschuldigung, liebe Spanier, aber wir haben euch einfach putzen müssen. Ja, also so einfach wird es natürlich nicht. Österreich gegen Spanien, das Spiel des Jahrhunderts, 16. Finale bei der Fußball-WM. Alle Infos dazu gibt's in der nächsten

Guten Morgen. Am Donnerstag, 2. Juli, heute Abend mit dem Spiel des Jahrhunderts, muss man sagen. Österreich gegen Spanien. 16. Finale bei der Fußball-WM. Natürlich unser großes Thema. Wir schauen zurück auf ja unglaublich dramatische 16. Finale letzte Nacht und wir haben die

0: Top-Infos, welche neuen Sicherheitskontrollen es am Flughafen Wien-Schwechat gibt. Die Infos gibt's gleich.
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3: Platz 1.
4: Flughafen Wien rüstet Sicherheitskontrollen auf. Ab Freitag gehen in Schwechat in Niederösterreich neue Flüssigkeitsscanner in Betrieb. Reisende dürfen fortan bis zu 2 Liter Flüssigkeit im Handgepäck mitführen.
3: Platz 2.
4: Kanada singt künftig beim Eurovision Song Contest. Die Rundfunkunion hat das nordamerikanische Land offiziell für den Bewerb 2027 in Bulgarien zugelassen. Die Begeisterung für die Show gilt dort als riesig.
3: Platz 3.
4: Sinkende Energiepreise dämpfen die Inflation. Die Teuerungsrate in Österreich ist im Juni laut Statistik Austria auf 3,2% gefallen. Vor allem billigere Treibstoffe bremsten den Preisanstieg merklich ein.
3: Platz 4.
4: Kein Gewinner beim Lotto-Sechser. Bei der jüngsten Ziehung von 6 aus 45 hat niemand die 6 richtigen Zahlen erraten. Für die nächste Runde wird nun ein Dreifach-Jackpot von 3 Millionen Euro erwartet.
2: WM 2026.
4: Iris Comeback rettet Belgien. Die Nationalmannschaft hat sich bei der Fußball-Weltmeisterschaft im 16. Finale in Seattle gegen den Senegal mit 3:2 durchgesetzt. Ein später Doppelpack rettete das Team in die Verlängerung.
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6: Guten Morgen wünsche ich euch. Die extreme Hitze der letzten Tage hat mal Pause. Wir können endlich wieder mal runterkühlen zu Hause. Das Wetter heute im Land, in den Bergen, da hängen in der Früh schon die Wolken drinnen, aber die verziehen sich recht schnell. Einiges an Sonne ist heute dabei. Wir bekommen die Temperaturen heute zwischen 21 und 27 Grad im Osten und im Süden. Da kratzen wir noch an der 30 Grad Marke heute. Guten Morgen zu euch in die Autos. Im Moment schaut's gut aus auf den Straßen. Ihr habt Freifahrt hinein in den Donnerstag.
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6: Also alle Fußballfans, die heute am Abend denken, an 21 Uhr, da kommt schon ein bisschen das Kribbeln im Magen, oder?
8: Ja, es ist das Spiel des Jahrhunderts, Österreich gegen Spanien. Wir bereiten euch darauf vor und wir schauen auf 3 Hammerspiele. Letzte Nacht, unglaublich. England dramatisch weiter, Belgien dramatisch weiter und auch die USA, der Co-Gastgeber im Achtelfinale. Alle Infos zu diesen spannenden Spielen habe ich gleich für euch.
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0: 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Guten Morgen, es ist 8 nach 6.
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0: Guten Morgen, was war das bitte wieder für eine dramatische WM-Nacht?
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0: King Kane rettet den englischen Löwen. Ja, die Three Lions bis zur 75. Minute mit 0:1 hinten haben gewaltig gezittert. Aber dann der große Auftritt von Harry Kane. Doppelpack zum 2:1-Sieg. England steht damit im Achtelfinale und trifft am Montag auf Gastgeber Mexiko. Die Sensation der Nacht liefert aber Belgien. Bitte die roten Teufel, die lagen gegen Senegal bis zur 26. Minute mit 0:2 zurück und dann Last-Minute-Comeback. Lukaku und Tielemans retten die Belgier in die Verlängerung mit 2 Toren und dann in der 125. Minute ein später war Elfmeter eiskalt eingenetzt von Tielemans ins Kreuzeck zum 3:2. Dann gab es kein Halten mehr für die Belgier. Im Achtelfinale kommt es jetzt zum Kracher. Belgien gegen die USA. Die US-Boys, die haben sich in Unterzahl durchgekämpft. Hart erkämpfter Sieg gegen Bosnien-Herzegowina. Ja. Und für uns Österreicher steigt heute Abend das Spiel der Spiele. Es geht gegen Spanien. Am Papier natürlich übermächtig, aber vielleicht geht da was, sagt auch David Alaba.
2: Ja, grundsätzlich wissen wir natürlich, dass Spanien eine Mannschaft ist, die eine enorme Qualität mitbringt. Sie haben natürlich auch Einzelspieler in ihren Reihen, die Spiele entscheiden können. Wie der Trainer schon gesagt hat, ist eine Mannschaft, die sicherlich zu den Favoriten hier bei diesem Turnier gehören. Nichtsdestotrotz wollen wir natürlich auch dagegen halten, wollen unser Gesicht zeigen, unsere Stärken auf den Platz bringen und dann können wir sicherlich auch so eine Mannschaft ärgern.
0: Ja, können wir die vielleicht mehr als ärgern? Können wir vielleicht sogar gewinnen? Das ist unsere Frage des Tages und da sagen bitte 53% ja, ein Sieg gegen Spanien ist möglich. 47% glauben, der Gegner ist eher übermächtig. Also bitte, Optimismus im Land. Was meint ihr? Reinklicken und mitvoten auf OE24 Radio AT. Schönen guten Morgen.
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0: Guten Morgen, super Hits und gute Laune zum Start in den Donnerstag. 6:54. Wir schauen uns gleich die Top-Klicks an. Welches Land zusätzlich beim Song Contest zum ersten Mal singen darf nächstes Jahr? Gleich eines der Top-Klicks und die Top-Hits kommen von Ray, Where is my husband? Und immer stark, Cher, Strong Enough. Das ist OE24. Gemeinsam geht's in den Donnerstagmorgen.
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13: Top geklickt. Belgien feiert ihre WM-Rettung. Ein spätes Comeback im 16. Finale bringt das Team weiter ins Achtelfinale, jetzt gegen Co-Gastgeber USA. Platz 2. Kanada singt beim Song Contest. Die Rundfunkunion hat das Land für den Bewerb 2027 in Bulgarien zugelassen. Und Platz 1. Der Flughafen Wien rüstet Kontrollen auf. Am Airport in Schwechat starten bald neue Flüssigkeitsscanner. In Zukunft sind Flüssigkeiten bis zu 2 Litern erlaubt.
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13: Guten Morgen, die große Hitzewelle, die ist mal vorbei. Wir haben jetzt 19 Grad in Wien, 15 Grad in Salzburg, 13 Grad in Innsbruck. Im Großteil des Landes wird es ein feiner Mix aus Sonne und nur harmlosen Wolken. Im Osten, da pfeift der Wind allerdings sehr böig durch. Die Temperaturen heute zwischen 21 und 27 Grad im Osten und im Süden, da kratzen wir knapp an der 30 Grad Marke. Wir schauen weiter auf die Straßen. A9 Richtung Voralpenkreuz zwischen dem Parkplatz Feldkirchen und Seiersberg. Einen Unfall hat es hier gegeben. Eine Viertelstunde dauert es hier länger. Gute und sichere Fahrt. Es ist 6.31 Uhr.
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12: 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Ray, where is my husband?

0: Na, wer von euch hat die erste Nacht seit 2 Wochen wieder ohne Ventilator geschlafen und vielleicht die Decke wieder bis zur Nase hochgezogen? Ja, die gute Nachricht des Tages für alle Schwitzgeplagten. Im Osten und vor allem in Wien hat es endlich abgekühlt nach 2 Wochen Dauergluthitze. Gestern die Kaltfront, die Tropennächte, die hat es mal bei uns vorläufig weggeblasen. Die Temperaturen in den Nächten wieder unter 20 Grad, stellenweise war es sogar richtig frisch in der Nacht. Wie es weitergeht mit dem Wetter jetzt bis zum Wochenende, Marvin Bergauer hat den Ausblick.
1: Im Juni wurden ja zahlreiche Temperaturrekorde gebrochen, das gehört allerdings nun der Vergangenheit an. Die nächsten Tage allerdings, die sind dann ein bisschen angenehmer. Denn wie es aussieht, ist es zumindest im Osten so, dass uns herrliches Sommerwetter wartet. Höchsttemperaturen von 30 Grad und auch strahlender Sonnenschein, das wird es den meisten Tagen lang geben, zumindest bis zum Ende der Woche. Im Westen kann es weiterhin ein bisschen stürmen und gewittern. Eines ist aber sicher, diese Rekordhitzewelle des Juni, die ist auf alle Fälle vorbei.
0: Also da freuen wir uns schon aufs Ferienwochenende für 3 Bundesländer. Morgen ja große Zeugnisverteilung mit perfektem Badewetter, 28 bis 30 Grad jetzt am Wochenende. Summer Home Wrecker. 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

0: Cher mit Strong Enough. Ich wünsche euch einen starken Tag in den Donnerstag. Es ist 9:07.
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0: Alphaville mit Big in Japan. Ja, wir sind heute Big in Los Angeles und wenn wir da was reißen können gegen den großen Favoriten Spanien, das wäre schon traumhaft, oder? Wir glauben an das Wunder von Los Angeles, wie es gelingen soll. Sprechen wir gleich drüber in der nächsten Stunde.
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8: Platz 1.
9: Massive Luftangriffe erschüttern die Ukraine. Russland hat mehrere Städte, darunter die Hauptstadt Kiew, mit einer der heftigsten Angriffswellen seit Kriegsbeginn überzogen. Mindestens 8 Menschen starben, zahlreiche Wohngebäude und ein Hotel gerieten in Brand.
8: Platz 2.
9: Supermärkte starten Preisschlacht zur Steuersenkung. Nach dem Inkrafttreten der reduzierten Mehrwertsteuer auf Grundnahrungsmittel bullen Spar, Billa, Hofer und Lidl mit zusätzlichen Rabatten um Kunden. Die Ersparnis beträgt laut Experten rund 7 Euro pro Haushalt im Monat.
8: Platz 3.
9: Höchstrichter entscheiden über René Benko. Der oberste Gerichtshof befasst sich mit den Rechtsmitteln gegen das erste Krieder-Urteil des Signa-Gründers. Die Generalprokuratur empfiehlt, den Schuldspruch von 2 Jahren Haft zu bestätigen.
8: Platz 4.
9: Sinkende Energiepreise dämpfen die Inflation. Die Teuerungsrate in Österreich ist im Juni auf 3,2% gefallen. Auch im Euroraum sank die Inflation dank der Entspannung auf den Ölmärkten überraschend deutlich auf 2,8%.
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9: USA ziehen ins WM-Achtelfinale ein. Der Co-Gastgeber feierte einen verdienten 2:0-Sieg gegen Bosnien-Herzegowina. Auch England und Belgien stehen im Achtelfinale.
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11: 14 Tage Hitzewelle im Osten haben wir überstanden. Heute gibt es einen feinen Mix aus Sonne und ziemlich harmlosen Wolken. Die Temperaturen, ja, durchschnittlich für die Jahreszeit, wir bekommen so zwischen 21 und 27 Grad im Osten und im Süden. Da kratzen wir an der 30 Grad Marke und viel Sonne ist heute dabei. Was tut sich auf den Straßen? Guten Morgen um 6:58. A23 Richtung Inzersdorf zwischen dem Knoten Hirstetten und dem Knoten Prater. Eine Viertelstunde dauert es länger. In der Steiermark auf der A9 in beiden Richtungen zwischen Wunschow und Wildon gibt es Behinderungen nach einem Unfall. Und A9 Richtung Voralpenkreuz zwischen dem Parkplatz Feldkirchen und Seiersberg, da hat es einen Unfall gegeben. Eine Viertelstunde bitte hier dazu einplanen.
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11: Habt ihr die Fan-Trikots schon vorbereitet? Ja, es wird ein Fußballfest heute Abend. Österreich gegen Spanien. Na klar, Spanien der haushohe Favorit, aber wie der Teamchef unsere Jungs einstellt vor dem Spiel des Jahrhunderts. Wir hören ihn gleich nach Robbie Williams, nach Miles Smith und das ist Ed Sheeran. Guten Morgen wünsche ich euch.
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0: Guten Morgen, heute am Tag der Tage mit dem Spiel der Spiele. Leider hat uns auch ein Verletzungsteufel erwischt.
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0: Unser Stammlinksverteidiger Philipp Mehne fällt für den K.O.-Hit gegen Spanien leider aus. Beim Abschlusstraining hat er sich da im Oberschenkel eine Blessur in der Muskulatur zugezogen. Kann nicht spielen heute Abend gegen Spanien. Das tut schon weh. Mehne wäre gesetzt gewesen, hätte direkt gegen Spaniens Wunderkind Lamine Yamal gespielt. Aber Ralf Rangnick, der tüftelt an einem Matchplan und der ist zuversichtlich. Da kann was gehen heute Abend.
2: Wir werden alles dafür tun, alles in die Waagschale werfen, was die Mannschaft im Tank und in petto hat, und wir brauchen auch morgen wieder ein Spiel, in dem wir tatsächlich über uns hinauswachsen, und ich traue das der Mannschaft zu. Hängt natürlich auch ein bisschen von der Chronologie des Spiels ab, wie wir ins Spiel reinfinden, aber dass wir das können, dass die Mannschaft das Potenzial hat, das zu schaffen, davon bin ich fest überzeugt.
0: Schaffen wir die Sensation heute gegen Spanien um 21 Uhr? Das ist unsere Frage des Tages. Letzte Stunde noch leichter Optimismus, jetzt leichter Pessimismus. 42% von euch glauben, ja, wir putzen die Spanier heute. 58% sind eher Realist, muss man sagen. Die sagen, der Europameister, das ist ein zu schwerer Brocken. Aber vielleicht gibt es ja das Wunder von L.A. mit Voten, mit reinklicken. Eure Meinung ist gefragt auf oe24radio.at.
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0: Donnerstag, der 2. Juli. Schönen guten Morgen. Es ist 7 vor 8.
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0: Guten Morgen mit der Society, Hochzeit des Jahres oder vielleicht des Jahrzehnts. Taylor Swift und Travis Kelce schließen morgen den Bund der Ehe. Wer nicht mit dabei sein wird, das besprechen wir gleich. Vorher gibt's News, Wetter und Verkehrsupdates und natürlich die Superhits für euch. Gleich Taylor Swift mit dabei. Und gute Laune gibt's von den Weather Girls. Ich bin der Thomas. Guten Morgen. Es ist 7:45.
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6: Top geklickt auf der 3. Handel startet große Preisschlacht. Nach der Steuersenkung buhlen Österreichs Supermärkte nun mit Rabatten um die Kunden. Platz 2. Gericht prüft Urteil gegen Benko. Der oberste Gerichtshof entscheidet bald über die Haftstrafe des Signa-Gründers. Und Platz 1. Russland fliegt schwere Luftangriffe. Bei massiven Attacken auf Kiew und weiteren Städten sind 8 Menschen gestorben.
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6: Schönen guten Morgen mit Temperaturen wieder unter 20 Grad im Osten. 19 hat es in Wien und in Eisenstadt, 15 in Salzburg, 13 in Innsbruck. Es wird heute ein strahlend schöner, sonniger Sommertag. Die Temperaturen im Westen zwischen 21 und 27 Grad. Im Osten knacken wir heute an der 30 Grad Marke. Das ist euer Verkehrsupdate um genau 7.30 Uhr. A23 Richtung Inzersdorf zwischen dem Knoten Hirschstetten und dem Knoten Prater. 10 Minuten bitte dazu einplanen. Wir schauen in die Steiermark auf die A9 in beiden Richtungen. Zwischen Wunschuh und Wildron dauert es 10 Minuten länger nach einem Unfall. Und S6 Richtung Bruck an der Mur. Zwischen Mitterdorf und Kindberg Ost nach einem Unfall gibt es hier Behinderungen.
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Jetzt eine überraschende Absage aus London. Prinz William und Prinzessin Kate kommen nicht nach New York. Dabei sind William und Taylor Swift seit über 10 Jahren echt gut befreundet, haben sogar schon mal spontan zusammen gesungen. Die Fans hatten da ein bisschen auf royalen Glanz gehofft, aber die Thronfolgerfamilie schwänzt das Event. Aber macht sicher nichts, die Party im Madison Square Garden, die wird nämlich völlig irre. Da drin wird gerade ein Märchenschloss aufgebaut, inklusive Rollrasen, Gartenlandschaft, ein gigantischer lavendelfarbener Teppich gibt es statt dem roten und alles ist streng geheim wie bei einem Staatsbesuch, totales Handyverbot fürs Personal und sogar Geheimhaltungsverträge für die 2000 Gäste. Gefeiert wird sicherlich das ganze Wochenende und wir hoffen auf die große Feier heute Abend. Warum der Bundespräsident alle Eltern aufruft, lassen Sie Ihre Kinder heute länger aufbleiben, hören wir in der nächsten Stunde. Schönen guten Morgen, es ist 7:45.

Guten Morgen, heute am Donnerstag, den 2. Juli. Ganz Amerika steht Kopf. Ja, nicht nur, weil die USA im Achtelfinale steht bei der Fußball-Weltmeisterschaft, sondern es steigt die Promi-Trauung des Jahres. Pop-Göttin Taylor Swift und die NFL-Star Travis Kelce sagen, ja, morgen soll es soweit sein in New York. Und da gibt

0: Guten Morgen, es ist 10 Minuten vor 8. Schönen Start in den Donnerstag.
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0: Guten Morgen, es geht in den Donnerstag, 8:05. Für die Kids in 3 Bundesländern heißt heute vorletzter Schultag. Und euch allen wünsche ich einen entspannten und vor allem erfolgreichen Start in den Tag. Wir helfen euch mit den Superhits, gleich von Roxette. Kelly Clarkson ist mit dabei und alle wichtigen Infos, News, Wetter und Verkehrsupdates gibt's in genau 4 Minuten um 8:00.
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5: Platz 1.
6: Flughafen Wien rüstet Sicherheitskontrollen auf. Ab Freitag gehen in Schwechat in Niederösterreich neue Flüssigkeitsscanner in Betrieb. Reisende dürfen fortan bis zu 2 Liter Flüssigkeit im Handgepäck mitführen.
5: Platz 2.
6: Kanada singt künftig beim Eurovision Song Contest. Die Rundfunkunion hat das nordamerikanische Land offiziell für den Bewerb 2027 in Bulgarien zugelassen. Die Begeisterung für die Show gilt dort als riesig.
5: Platz 3.
6: Sinkende Energiepreise dämpfen die Inflation. Die Teuerungsrate in Österreich ist im Juni laut Statistik Austria auf 3,2% gefallen. Vor allem billigere Treibstoffe bremsten den Preisanstieg merklich ein.
5: Platz 4.
6: Kein Gewinner beim Lotto-Sechser. Bei der jüngsten Ziehung von 6 aus 45 hat niemand die 6 richtigen Zahlen erraten. Für die nächste Runde wird nun ein Dreifach-Jackpot von 3 Millionen Euro erwartet.
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6: Iris Comeback rettet Belgien. Die Nationalmannschaft hat sich bei der Fußball-Weltmeisterschaft im 16. Finale in Seattle gegen den Senegal mit 3:2 durchgesetzt. Ein später Doppelpack rettete das Team in die Verlängerung.
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8: Richtig angenehm, oder? Wenn man jetzt im Osten rausgeht, die drückende Hitze und die Schwüle, die ist heute mal vorbei. Die Hitzewelle macht Pause. Die Temperaturen heute zwischen 21 und 27 Grad im Westen, im Osten und im Süden. Da kratzen wir an der 30 Grad Marke und es bleibt trocken heute. Viel Sonnenschein dabei. Guten Morgen zu euch in die Autos. Es ist 8:02, A23 Richtung Inzersdorf zwischen dem Knoten Nierstetten und dem Knoten Prater. 10 Minuten bitte hier länger einplanen. Auf der Grazer Straße Richtung Graz zwischen Graz-Zahlerhof und der A2 gibt Stau. Eine halbe Stunde dauert es hier länger. In Tirol auf der A12 Richtung Arlberg zwischen Wattens und der Raststation Ampass ist ein Unfall passiert. 20 Minuten plus und Verzögerungen auch in Vorarlberg auf der A14 Richtung Arlberg zwischen Hohenems und Klaus. Auch hier dauert es 20 Minuten länger.
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9: Guten Morgen, Austria.
8: Wenn sogar der Bundespräsident in einer Videobotschaft sagt, liebe Eltern, lassen Sie Ihre Kids heute bitte fernschauen, länger am Abend, dann wissen wir, uns steht ein ganz großer Fußballabend bevor. Wir stimmen euch ein, Österreich gegen Spanien heute, der große Kracher. Und wir spielen sie natürlich, die Superhits. Wer ist dabei? Kelly Clarkson, Huntrix und das ist Roxette. Guten Morgen.
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0: Schönen guten Morgen mit den Superhits, die gute Laune machen. 24K Golden, Michael Patrick Kelly, alles gleich mit dabei in der Playlist. Wann bekommt man bitteschön vom Bundespräsidenten höchstpersönlich eine direkte Einladung zum länger aufbleiben und fernschauen? Ja, heute, und da weiß man, es ist ein ganz besonderer Tag.
1: Jetzt kommen wir zu meiner Bitte im Namen Ihrer Kinder. Lassen Sie sie heute, also am Donnerstag, ein wenig länger aufbleiben. Ja, bis spät in die Nacht hinein Fernsehen ist nicht gut, ich weiß das. Aber drücken Sie diesmal ein Auge zu, damit die Kinder, die das wollen, unser Nationalteam live anfeuern können. Solche Erinnerungen nimmt man doch sein Leben lang mit. Alles Liebe und an alle Kinder viel Spaß beim Anfeuern.
0: Sehr charmant, oder? Direkt aus der Präsidentschaftskanzlei. Ja, heute 21 Uhr Österreich gegen Spanien. WM-Showdown im 16. Finale. Am Papier natürlich Spanien Europameister. Großer Favorit, aber der Teamchef glaubt, da ist was möglich heute.
2: Für uns ist es natürlich ein besonderes Spiel. Wir haben jetzt in den letzten 4 Jahren, in denen ich Teamchef bin, noch nie gegen Spanien gespielt. Es ist jetzt auch bei diesem Turnier unser erster europäischer Gegner, gegen den wir spielen. Wir hatten bisher nur Mannschaften, die nicht aus Europa stammen. Aber was die Playoffs bisher auch gezeigt haben, mit Ausnahme des Spiels Frankreich gegen Schweden, dass sie alle extrem eng waren, extrem spannend bis zum Schluss und dass es auch schon die ein oder andere sehr große Überraschung gegeben hat. Und wir wollen auch dafür sorgen, dass das Spiel eben eines der ganz, ganz engen Spiele wird.
0: Schaffen wir die Sensation? Schlagen wir Spanien? Unsere Frage des Tages. Da glauben 41% von euch an die Sensation. Immerhin 59% sagen, Spanien dann doch eine Nummer zu groß. Wir glauben an das Wunder von L.A. und ihr könnt mitstimmen bei unserer Frage des Tages auf OE24Radio.at.
3: 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Michael Patrick Kelly, Run Free.
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0: 24K Golden mit Moods. Damit ihr mit der besten Stimmung in den Tag kommt, begleiten wir euch mit Superhits und guter Laune.
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0: Madonna, Into the Groove. Wir grooven uns hinein in den Donnerstagmorgen und wir grooven uns Richtung Match des Jahrhunderts, kann man sagen. Österreich gegen Spanien, auch gleich Thema in den Top-Klicks. Guten Morgen, es ist 8:55.
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6: Top geklickt, Russland fliegt schwere Luftangriffe. Bei massiven Attacken auf Kiew und weiteren Städten sind 8 Menschen gestorben. Platz 2, Handel startet große Preisschlacht. Nach der Steuersenkung buhlen Österreichs Supermärkte nur mit Rabatten um Kunden. Und Platz 1, Verletzungspech für das ÖFB-Team. Außenverteidiger Philipp Mehne verpasst das WM-Match heute, das 16. Finale gegen Spanien.
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6: Die Hitzewelle, die macht mal Pause. Die Sonne, die scheint heute mit Temperaturen zwischen 21 und 27 Grad im Osten und ganz unten im Süden kratzen wir noch an der 30 Grad Marke. Sonst heute ein sehr schöner sommerlicher Donnerstag. Wir schauen auf die Straßen um genau 8:30. A23 Richtung Inzersdorf zwischen dem Knoten Irstetten und dem Knoten Prater dauert 10 Minuten länger. Salzburg A10 Richtung Salzburg zwischen Werfen und dem Helbersberg-Tunnel ist ein Unfall passiert, hier gibt es eine Sperre. Und Tirol A12 Richtung Arlberg zwischen Wattens und der Raststation Ampass, bitte 20 Minuten hier dazu einplanen.
5: Alex Warren. Dream.
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0: Vanessa Morosi, Absolutely Everybody. Genau so ist es. 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
0: 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Schönen guten Morgen. Jetzt geht's mal in den Donnerstag um 8:45 mit dem neuen Superhit von Michael Schulte. You love me.

0: was zum Mitsingen. U2 mit The Sweetest Things. Guten Morgen. Das sind die Superhits und die gute Laune. Es ist gleich 10 vor 9.
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3: Platz 1.
4: Klinik Großbrand fordert 2 Todesopfer. Bei einem verheerenden Dachstuhlbrand in einem Krankenhaus in Ludwigslust in Deutschland sind 2 Patienten gestorben. Mindestens 34 Menschen wurden verletzt. Die Einsatzkräfte mussten das Gebäude großflächig evakuieren.
3: Platz 2.
4: Schwere Unwetter beenden die Megahitze. Eine heftige Kaltfront hat in ganz Österreich für massive Schäden gesorgt. Während Sturmböen in Kärnten eine gefährliche Unfallserie auslösten, sorgten golfballgroßer Hagel und Starkregen in Niederösterreich für Überflutungen und eine dramatische Bootsrettung auf der Donau.
3: Platz 3.
4: Supermärkte starten Preisschlacht zur Steuersenkung. Nach dem Inkrafttreten der reduzierten Mehrwertsteuer auf Grundnahrungsmittel von 10 auf 4,9% buhlen Spar, Billa, Hofer und Lidl mit Zusatzrabatten um Kunden. Die monatliche Ersparnis soll laut Budgetdienst bei rund 7 Euro pro Haushalt liegen.
3: Platz 4.
4: Massive Luftangriffe erschüttern die Ukraine. Russland hat mehrere Städte, darunter die Hauptstadt Kiew, mit einer der heftigsten Angriffswellen seit Kriegsbeginn überzogen. Mindestens 8 Menschen starben, zahlreiche Wohngebäude und ein Hotel gerieten in Brand.
1: WM 2026.
4: Ralf Rangnick stichelt auf PK gegen Spanien. Vor dem WM-Showdown zeigt sich der ÖFB-Teamchef furchtlos und verweist selbstbewusst auf die Außenseiterchancen Österreichs. Zudem konnte er sich eine verbale Spitze nicht verkneifen. David Alaba sei schließlich der einzige Real Madrid-Spieler auf dem Platz.
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6: Zeitweise gibt es heute Sonnenschein und es ist nicht mehr ganz so drückend heiß, vor allem im Osten Temperaturen nur mehr unter der 30 Grad Marke. Im Westen 21 bis 27 Grad, viel Sonnenschein ist dabei, nur von Westen her können am Vormittag einige kurze Regenschauer noch dabei sein. Der Blick auf die Straßen A23 Richtung Inzersdorf zwischen dem Knoten Ehestetten und dem Knoten Prater dauert 10 Minuten länger. Steiermark A9 Richtung St. Michael zwischen Graz West und Seiersberg ist ein Unfall passiert, hier gibt es Verzögerungen. Und in Tirol auf der A12 Richtung Arlberg zwischen Wattens und der Raststation Ampass, hier dauert es 20 Minuten länger.
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6: Die Kaffeemaschine läuft, das Nationalteam-Trikot wahrscheinlich schon vorbereitet und wir zählen gemeinsam die Stunden runter bis zum Anpfiff gegen Spanien. Heute 21 Uhr. Ja, der Puls, der steigt schon ein bisschen. Schönen Vormittag jetzt mal mit den Superhits. Carly Rae Jepsen habe ich für euch.
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Vormittag mit dem Countdown zum großen Spiel Österreich gegen Spanien und dem Aufreger Ralf Rangnick mit einer verbalen Spitze mit Augenzwinkern gegen unsere spanischen Gegner, was er gesagt hat.

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0: Platz 3. Unwetterfront beendet Hitzewelle. Kräftige Stürme und schwerer Hagel haben in ganz Österreich Schäden angerichtet. Platz 2. Schwere Luftangriffe auf Ukraine. Russland hat bei einer neuen Attacke in Kiew mehrere Menschen getötet. Und Platz 1. Verletzung im ÖFB-Team. Außenverteidiger Philipp Mehne verpasst verletzt das WM-Match in Los Angeles heute um 21 Uhr gegen Spanien.
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1: Die Hitzewelle, die macht mal Pause. Die Sonne, die scheint heute mit Temperaturen zwischen 21 und 27 Grad im Osten und ganz unten im Süden kratzen wir noch an der 30 Grad Marke. Sonst heute ein sehr schöner sommerlicher Donnerstag. Der Blick auf die Straßen A23 Richtung Inzersdorf zwischen dem Knoten Hirschstetten und dem Knoten Prater dauert 10 Minuten länger. Steiermark A9 Richtung St. Michael zwischen Graz West und Seiersberg ist ein Unfall passiert, hier gibt's Verzögerungen. Und in Tirol auf der A12 Richtung Arlberg zwischen Wattens und der Raststation Ampass, hier dauert's 20 Minuten länger.
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0: Schönen Vormittag, Österreich heute im Fußballfieber.
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0: Punkt 21 Uhr unserer Zeit, da steigt in Los Angeles das Spiel der Spiele im 16. Finale. Wartet, ja, der absolute Turnierfavorit Spanien. Die Iberer haben im gesamten Turnier noch kein einziges Gegentor kassiert, aber wir haben dafür ein Tor mehr geschossen. Unser Teamchef Ralf Rangnick hat auf der Pressekonferenz schon mal eine herrliche Giftpfeilspitze in Richtung Madrid geschickt. Er betont eiskalt, na, unser Abwehrboss David Alaba ist heute der einzige Real Madrid-Spieler auf dem gesamten Platz. Ja. Und die Spanier, die wollen wir heute auch am Platz ärgern.
2: Wir werden alles dafür tun, alles in die Waagschale werfen, was die Mannschaft im Tank und in petto hat. Und wir brauchen auch morgen wieder ein Spiel, in dem wir tatsächlich über uns hinauswachsen. Und ich traue das der Mannschaft zu. Hängt natürlich auch ein bisschen von der Chronologie des Spiels ab, wie wir ins Spiel reinfinden. Aber dass wir das können, dass die Mannschaft das Potenzial hat, das zu schaffen, davon bin ich fest überzeugt.
0: Was sagt er gestern auf der letzten Pressekonferenz? Was glaubt ihr? Schaffen wir die Sensation? Putzen wir die Spanier? Immerhin 38% sagen ja, die Sensation geht sich aus. 62% bleiben eher realistisch bei unserem Echtzeitvotum und meinen, naja, die Spanier vielleicht doch eine Nummer zu groß. Was denkt ihr? Mitvoten bei unserer Frage des Tages auf OE24 Radio.
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0: Und hier kommt der nächste gute Laune-Hit aus den 80ern.

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26: Platz 1.
27: Massive Luftangriffe erschüttern die Ukraine. Russland hat mehrere Städte, darunter die Hauptstadt Kiew, mit einer der heftigsten Angriffswellen seit Kriegsbeginn überzogen. Mindestens 8

0: 8 Menschen starben, zahlreiche Wohngebäude und ein Hotel gerieten in Brand.
1: Platz 2.
0: Supermärkte starten Preisschlacht zur Steuersenkung. Nach dem Inkrafttreten der reduzierten Mehrwertsteuer auf Grundnahrungsmittel bullen Spar, Billa, Hofer und Lidl mit zusätzlichen Rabatten um Kunden. Die Ersparnis beträgt laut Experten rund 7 Euro pro Haushalt im Monat.
1: Platz 3.
0: Höchstrichter entscheiden über René Benko. Der oberste Gerichtshof befasst sich mit den Rechtsmitteln gegen das erste Krieder-Urteil des Signa-Gründers. Die Generalprokuratur empfiehlt, den Schuldspruch von 2 Jahren Haft zu bestätigen.
1: Platz 4.
0: Sinkende Energiepreise dämpfen die Inflation. Die Teuerungsrate in Österreich ist im Juni auf 3,2% gefallen. Auch im Euroraum sank die Inflation dank der Entspannung auf den Ölmärkten überraschend deutlich auf 2,8%.
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0: USA ziehen ins WM-Achtelfinale ein. Der Co-Gastgeber feierte einen verdienten 2:0-Sieg gegen Bosnien-Herzegowina. Auch England und Belgien stehen im Achtelfinale.
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4: Zeitweise gibt es heute Sonnenschein und es ist nicht mehr ganz so drückend heiß, vor allem im Osten Temperaturen nur mehr unter der 30-Grad-Marke. Im Westen 21 bis 27 Grad, viel Sonnenschein ist dabei, nur von Westen her können am Vormittag einige kurze Regenschauer noch dabei sein. Von den Hauptverbindungen auf den Straßen sind uns keine Störungen gemeldet worden. Gute und sichere Fahrt.
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4: Egal, was euch der Chef heute für Aufgaben auf den Tisch legt, im Kopf sind wir alle schon beim WM-Kracher, heute in Los Angeles, Österreich gegen Spanien. Ja, ein paar Stunden ist noch Zeit und wir verkürzen die mit Superhits und guter Laune. Schabusi hier für euch.

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2: Ladies and Gentlemen, this is Mambo Number 5.

Im Original aus den 50er Jahren. Lou Bega hat daraus 1999 einen der größten deutschen Hits gemacht. Mambo No. 5. Schönen Vormittag jetzt mit den Superhits von heute.

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0: Top geklickt, Russland fliegt schwere Luftangriffe. Bei massiven Attacken auf Kiew und weiteren Städten sind 8 Menschen gestorben. Platz 2, Handel startet große

0: Preisschlacht nach der Steuersenkung buhlen Österreichs Supermärkte nur mit Rabatten um Kunden. Und Platz 1, Verletzungspech für das ÖFB-Team. Außenverteidiger Philipp Mene verpasst das WM-Match heute, das 16. Finale gegen Spanien.
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0: Die Hitzewelle, die macht mal Pause. Die Sonne, die scheint heute mit Temperaturen zwischen 21 und 27 Grad im Osten und ganz unten im Süden kratzen wir noch an der 30 Grad Marke. Sonst heute ein sehr schöner sommerlicher Donnerstag. Von den Hauptverbindungen auf den Straßen sind uns keine Störungen gemeldet worden. Gute und sichere Fahrt.
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3: Jennifer Lopez featuring David Guetta. Save me tonight.

Schönen Donnerstag am Tag vorm Start in die Sommerferien für drei Bundesländer. Und da stellen wir uns mal vor, kristallklares, türkisfarbenes Meer, feiner Wüste.

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wollt, am besten jetzt gleich anmelden auf OE24 Radio AC. Dann ist die Chance groß, dass wir uns ab nächster Woche hören. Jetzt hören wir Shakira. Whenever, wherever. Genießt den Donnerstag.

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14: Platz 1.
15: Klinik Großbrand fordert 2 Todesopfer. Bei einem verheerenden Dachstuhlbrand in einem Krankenhaus in Ludwigslust in Deutschland sind 2 Patienten gestorben. Mindestens 34 Menschen wurden verletzt. Die Einsatzkräfte mussten das Gebäude großflächig evakuieren.
14: Platz 2.
15: Schwere Unwetter beenden die Megahitze. Eine heftige Kaltfront hat in ganz Österreich für massive Schäden gesorgt. Während Sturmböen in Kärnten eine gefährliche Unfallserie auslösten, sorgten golfballgroßer Hagel und Starkregen in Niederösterreich für Überflutungen und eine dramatische Bootsrettung auf der Donau.
14: Platz 3.
15: Supermärkte starten Preisschlacht zur Steuersenkung. Nach dem Inkrafttreten der reduzierten Mehrwertsteuer auf Grundnahrungsmittel von 10 auf 4,9% buhlen

0: Zusatzrabatten um Kunden. Die monatliche Ersparnis soll laut Budgetdienst bei rund 7 Euro pro Haushalt liegen.
1: Platz 4.
0: Massive Luftangriffe erschüttern die Ukraine. Russland hat mehrere Städte, darunter die Hauptstadt Kiew, mit einer der heftigsten Angriffswellen seit Kriegsbeginn überzogen. Mindestens 8 Menschen starben, zahlreiche Wohngebäude und ein Hotel gerieten in Brand.
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0: Ralf Rangnick stichelt auf PK gegen Spanien. Vor dem WM-Showdown zeigt sich der ÖFB-Teamchef furchtlos und verweist selbstbewusst auf die Außenseiterchancen Österreichs. Zudem konnte er sich eine verbale Spitze nicht verkneifen. David Alaba sei schließlich der einzige Real Madrid-Spieler auf dem Platz.
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4: Zeitweise gibt es heute Sonnenschein und es ist nicht mehr ganz so drückend heiß, vor allem im Osten Temperaturen nur mehr unter der 30-Grad-Marke. Im Westen 21 bis 27 Grad, viel Sonnenschein ist dabei, nur von Westen her können am Vormittag einige kurze Regenschauer noch dabei sein. Von den Hauptverbindungen auf den Straßen sind uns keine Störungen gemeldet worden. Gute und sichere Fahrt.
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4: Schönen Vormittag. Die Tropenhitze, die hat Pause gemacht, aber der Puls, der steigt heute Abend eh schon wieder auf 180. Österreich gegen Spanien. Wir bereiten euch vor auf den Kracher. Und wir haben die Superhits. Ich bin der Thomas und das sind die New Radicals.
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großer Song der 90er, Mark Morrison, Return of the Mac. Großen Song der 80er gibt's gleich, Cyndi Lauper, Girls Just Wanna Have Fun. Das ist Robin Schulz und James Blunt. Okay, mit Superhits und guter Laune geht's durch den Donnerstag.

0: Cyndi Lauper, Girls Just Wanna Have Fun. Und wir hoffen auf den großen Jubel heute Abend. Österreich gegen Spanien, WM Showdown. Auch gleich eines der Top-Klicks.
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17: Platz 3. Unwetterfront beendet Hitzewelle. Kräftige Stürme und schwerer Hagel haben in ganz Österreich Schäden angerichtet. Platz 2. Schwere Luftangriffe auf Ukraine. Russland hat bei einer neuen Attacke in Kiew mehrere Menschen getötet. Und Platz 1. Verletzung im ÖFB-Team. Außenverteidiger Philipp Mene verpasst verletzt das WM-Match in Los Angeles heute um 21 Uhr gegen Spanien.
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17: Die Hitzewelle, die macht mal Pause. Die Sonne, die scheint heute mit Temperaturen zwischen 21 und 27 Grad im Osten und ganz unten im Süden kratzen wir noch an der 30-Grad-Marke. Sonst heute ein sehr schöner sommerlicher Donnerstag. Von den Hauptverbindungen auf den Straßen sind uns keine Störungen gemeldet worden. Gute und sichere Fahrt.
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0: Donnerstag am Weg Richtung Mittagspause. Wetten, dass ihr beim nächsten Schnitzelessen ganz automatisch zur Zitronenspalte greift? Ja, warum machen wir eigentlich diesen Handgriff? Die Wissenschaft hat das untersucht. Ja, beim Herausbacken, da saugt sich die Schnitzelpanier mit Fett voll. Das ist zwar ein super Geschmacksträger, aber legt sich dann wie ein Film über die Zunge und nach ein paar Bissen schmeckt man deshalb weniger. Und diese Säure der Zitrone, die bricht diesen Film, spült das Fett weg und dann lässt das Aroma vom Fleisch und das Aroma dieser Kruste so richtig im Mund explodieren. Früher im Kaiserreich hatte der Brauch übrigens noch einen ganz anderen Grund. Der Zitronensaft sollte damals ohne Kühlschrank den Geschmack von älterem Fleisch überdecken. Heute wissen wir, mit Zitrone schmeckt's einfach genial. Guten Appetit beim Wiener Schnitzel oder was immer jetzt zum Mittag auf euren Tisch kommt.
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2: Glockenbach.

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1: Platz 1.
16: Höchstrichter beraten über Schicksal von René Benko. Der oberste Gerichtshof prüft jetzt im Justizpalast in Wien das erste Gerichtsurteil gegen den insolventen Sina Gründer. Ein rasches Freikommen des Tirolers aus der Untersuchungshaft ist laut Medienstelle unwahrscheinlich.
1: Platz 2.
16: Burkini-Eklat im Tiroler Freibad sorgt für Rassismusvorwürfe. In Vorderhornbach hat der Bürgermeister eine Badegästin wegen ihrer Kleidung aus dem Wasser geschickt. Er rechtfertigt den Rauswurf mit angeblichen Hygienevorschriften im Naturbad.
1: Platz 3.
16: Spritpreise sinken dank Entspannung im Nahen Osten. Diesel hat im Juni im Schnitt 1,777 Euro gekostet und Super 1,692 Euro. Der ÖAMTC kritisiert die Preise an den Zapfsäulen als immer noch zu hoch.
1: Platz 4.
16: Rechtliches Nirvana beim Asylfamiliennachzug nach Fristende. Weil die alte Notverordnung abgelaufen ist und neue Gesetze noch die Zustimmung der Bundesländer brauchen, fehlt aktuell die Basis. Das Innenministerium plant künftig eine extrem niedrige Quote.
0: WM 2026.
16: Super-KI gibt Österreich Chancen beim WM-Kracher. Vor dem 16. Finale am Abend in Los Angeles gilt Spanien zwar als Favorit. Das Team von Ralf Rangnick profitiert aber von der müden Anreise und schweren Personalsorgen des Gegners.
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2: Wir starten gemeinsam in die Mittagszeit und dürfen uns heute auf ein richtig angenehmes Wohlfühlwetter freuen. Heute Nachmittag bleibt es in ganz Österreich überwiegend sonnig und trocken. Ein paar lockere Quellwolken bilden sich zwar vorübergehend, aber die stören das freundliche Bild überhaupt nicht. Ein lebhafter bis kräftiger Nordwestwind zieht durchs Land. Dadurch ist es zwar sommerlich warm, aber nicht mehr so extrem heiß und drückend wie zuletzt. Das Thermometer, das klettert in der kommenden Zeit auf herrlich angenehme 20 bis 27 Grad. Im Osten und Süden, da gehen sich sogar bis zu 30 Grad aus. Perfekt jetzt für die Mittagspause im Freien. In Tirol auf der A13 Brenner Autobahn, wer aktuell in Richtung Italien unterwegs ist, verliert auf der Brenner Autobahn wertvolle Zeit. Wegen eines defekten Fahrzeugs staubte sich hier zwischen Innsbruck Süd und der Mautstelle Schönberg. Plant hier für eure Fahrt in den Süden derzeit rund 15 Minuten an zusätzlichem Zeitverlust ein.
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2: Mahlzeit, Mittagszeit ist auch Society-Zeit hier auf OE24. Einer der größten Musikikonen aller Zeiten meldet sich mit einem brandneuen Megaprojekt zurück und lässt hier die Welt tanzen. Wer das ist, das erfahrt ihr gleich.
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Schöne Mittagszeit. Sehr willkommen zu den OE24 Society News. Die absolute Queen of Pop ist zurück. Madonna mischt pünktlich zum Wochenende wieder die weltweiten Tanzflächen auf. Vom morgigen Freitag erscheint ihr brandneues Album mit dem Titel Confessions 2, das als 60-minütiger Nonstop-Party-Mix aufgebaut ist. Ja, die 67-Jährige liefert darauf gleich 16 neue Songs im coolen 70er-Jahre-Disco und 80er-Jahre-House-Stil. Mit dabei ist auch das geniale Duett Bring Your Love mit Sabrina Carpenter. Ja, und ein ganz besonderen Song namens The Test, den Madonna gemeinsam mit ihrer talentierten Tochter Lourdes Leon aufgenommen hat. Also ein absolutes Must-Have für jede Sommerparty. Alle Details zur neuen Hit-CD, das könnt ihr online nachklicken auf oe24.at. Super und gute Laune kommen jetzt an Lost Frequencies mit The

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0: Wir hören in dieser Stunde noch einen 90er Superhit von Dr. Alban. Mit dabei die aktuelle von Taylor Swift.
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0: Super KI berechnet ÖFB-Siegchancen. Eine Simulation macht Österreich Mut für das WM-Spiel in Los Angeles. Außerdem Kritik an hohen Spritpreisen. Laut ÖAMTC geben Österreichs Tankstellen billigere Rohölpreise nicht weiter. Und aktuell top geklickt, OGH bestätigt Urteil gegen Benko. Das Höchstgericht in Wien verschärft den Schuldspruch für den Siegner-Gründer.
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0: Heute Nachmittag erwartet uns ein herrlicher Mix aus viel Sonne und angenehmen Temperaturen und es bleibt überall trocken bei einem lebhaften Nordwestwind. Das Quecksilber reicht heute 20 bis 27 Grad, im Osten und Süden sind sogar bis zu 30 Grad möglich. Eine Meldung für Tirol, für die A13 Brenner Autobahn. Auf dem Weg nach Süden, hier verliert ihr unverändert Zeit. Wegen eines defekten Fahrzeugs staute sich hier zwischen Innsbruck Süd und der Mautstelle Schönberg. Plant ihr auf jeden Fall weiterhin gute 15 Minuten extra ein.
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1: Taylor Swift, Opelite.
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0: Ja, ich hoffe, ihr könnt jetzt ein bisschen durchschnaufen und eure wohlverdiente Pause genießen, egal wie viel Arbeit heute Nachmittag noch bei euch am Schreibtisch oder in der Station liegt. Ich bringe euch auf jeden Fall verlässlich durch die nächsten Stunden hier auf OE24. Sophie B. Hawkins hören wir mit As I Lay Me Down. Vorher haben wir noch einen Top-Hit von heute.
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18: Platz 1.
19: OGH bestätigt Schuldspruch gegen René Benko. Der oberste Gerichtshof hat das erste Gliederurteil gegen den insolventen Signa-Gründer bestätigt. Der Teilfreispruch wurde aufgehoben und muss in Innsbruck neu verhandelt werden.
18: Platz 2.
19: Burkini-Streit in Tiroler Freibad eskaliert. Im Naturbad Badino in Vorderhornbach hat der Bürgermeister eine Frau wegen ihres Burkinis aus dem Wasser gewiesen. Während die Betroffene von Rassismus spricht, verweist die Gemeinde auf Hygienevorschriften.
18: Platz 3.
19: Extrem warme Badeseen bieten kaum Abkühlung. Die Wassertemperaturen im Mittelmeer und in heimischen Gewässern erreichen Rekordwerte. Der Rauschelesee in Kärnten knackte mit über 30 Grad einen historischen Allzeitrekord.
18: Platz 4.
19: Spritpreise sinken dank Entspannung im Nahen Osten. Diesel kostete im Juni durchschnittlich 1,777 Euro, Super 1,692 Euro. Der ÖAMTC kritisiert jedoch, dass die Rohölverbilligung nur teilweise weitergegeben wird.
4: WM 2026.
19: Milliardenduell beim WM-Kracher gegen Spanien. Vor dem 16. Finale am Donnerstagabend in Los Angeles ist die Furia Roja mit 1,22 Milliarden Euro Kaderwert fünfmal so teuer wie das ÖFB-Team. Österreich hofft dennoch auf die Sensation.
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3: Wir blicken auf das aktuelle Wetter, das uns heute ein echtes Kaiserwetter zum Durchatmen bringt. Die Sonne zeigt sich fast überall von ihrer besten Seite und es bleibt im ganzen Land komplett trocken. Die paar Quellwolken, die sich ab und zu vor die Sonne schieben, sorgen nur für ein bisschen Dekoration am Himmel. Das Thermometer zeigt heute Spitzenwerte von sommerlichen 20 bis 27 Grad und wer im Osten

0: oder Süden unterwegs ist, darf sich auf bis zu 30 Grad freuen. In Tirol auf der A12 Inntal-Autobahn nach dem schweren Verkehrsunfall bleibt der Robbener Tunnel in Fahrtrichtung Arlberg komplett für den Verkehr gesperrt. Wir blicken auf die A13 Brenner Autobahn. Das defekte Fahrzeug wurde hier zwar entfernt, doch der Stau, der bleibt hier hartnäckig. Durch das enorm hohe Verkehrsaufkommen steht hier Richtung Italien zwischen Innsbruck Süd und der Mautstelle Schönberg weiterhin gute 15 Minuten im Stau. Und in Salzburg auf der A10 Tauernautobahn, auf der Fahrt nach Süden, der benötigt hier auf der Urlaubsroute ebenfalls Geduld. Ein defektes Fahrzeug sorgt hier zwischen der Einhausung Flachau und dem Parkplatz Rohrgindel nach wie vor für zähes Vorankommen im Kolonnenverkehr.
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0: Schönen Donnerstag, in gut 15 Minuten blicken wir auf einen unserer absolut erfolgreichsten Musikexporte, der überraschend auch leise Töne anschlägt und ganz offen über seine verletzliche Seite spricht. Wer da eine emotionale Premiere feiert, erfahrt ihr gleich.
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Mittagszeit, ja, ist sie. Personifizierte Partygarantie und bringt auch seit Jahrzehnten jede Arena zum Kochen. Unser Tiroler Superstar DJ Ötzi, doch hinter den Kulissen, da kämpft der Musikprofi vor seinen Auftritten mit schwerem Lampenfieber. Das hat Gary Friedler jetzt im Rahmen eines Fantreffens in Kitzbühel ganz offen verraten. Unmittelbar vor dem Startschuss verlangt ihm der Weg ins Rampenlicht mental jedes Mal aufs Neue alles ab. Er habe kurz davor regelrecht Angst zu versagen. Auf der Bühne angekommen funktioniert er dann aber wie ein absolutes Energiebündel und liefert für seine Fans perfekt ab. Genau diese bodenständige Ehrlichkeit und der riesige Respekt vor seinem Publikum machen den Kitzbühelstar einfach unglaublich nahbar und authentisch. Die ganze emotionale Geschichte könnt ihr online nachklicken auf oi24.at. Wir hören gleich Nelly Furtado mit Powerless, bauen wir noch ein Duo. Post Malone gemeinsam mit Morgan Wallen und I Had Some Help. Ich bin Ilfina, ich wünsche euch einen schönen Nachmittag.

0: 80er mit Man Without Hats. Gemixt mit einem aktuellen Top-Hit von Alex Warren. Und die aktuellen Online-Top 3 gibt's gleich.
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0: Super KI berechnet

0: Wie viele Chancen? Das Nationalteam spielt in Los Angeles gegen Spanien um den WM-Aufstieg. Außerdem, Badeseen erreichen Rekordwerte. Der Rauschelesee in Kärnten bricht derzeit mit über 30 Grad alle Rekorde. Und der zu Top geklickt? Neue Mafia-Anklage gegen René Benko. Die Justiz klagt ihn jetzt in Trient in Italien wegen Mafia-Verdachts an.
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0: Uns erwartet ein absolut sonniger, trockener und vor allem wunderschöner Nachmittag in ganz Österreich. Bei einem lebhaften Nordwestwind wird es sommerlich warm, aber nicht mehr extrem heiß. Die Temperaturen, die liegen zwischen 20 und 27 Grad, im Osten und Süden bei bis zu 30 Grad. Wir starten in Tirol auf der A12 Inntal-Autobahn. Nach dem schweren Verkehrsunfall im Ropperner-Tunnel wurde die Sperre ausgeweitet. Der Tunnel ist aktuell in beiden Fahrtrichtungen komplett für den Verkehr dicht. Es kommt hier auch zu massiven Verzögerungen. Bitte umfahrt den Bereich im Oberland großräumig und weicht über die Tiroler Bundesstraße B171 aus. Wir bleiben noch in Tirol und schauen auf die A13 Brenner Autobahn auf der Fahrt nach Italien. Hier steht ihr wegen des hohen Verkehrsaufkommens zwischen Innsbruck Süd und der Mautstelle Schönberg unverändert gute 15 Minuten im Stau. Und in Salzburg auf der A10 Tauern Autobahn. Für die Fahrt nach Süden braucht ihr weiterhin Geduld. Ein defektes Fahrzeug sorgt hier zwischen der Einhausung Flachau und dem Parkplatz Roher Gindel nach wie vor für zähes Vorankommen im Kolonnenverkehr.
1: 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Fever Dream.
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0: Es ist 2:15 an diesem Donnerstagnachmittag und damit euch die Arbeit im Büro oder im Betrieb leicht von der Hand geht, versorgen wir euch mit den wichtigsten Infos und dem besten Musikmix.
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12: Platz 1.
13: Mafia-Anklage gegen René Benko in Italien. Die Staatsanwaltschaft Trient hat im Rahmen der Ermittlungen zur Affäre Romeo Anklage wegen Bildung einer kriminellen Vereinigung erhoben. Dem Tiroler wird vorgeworfen, der Anführer einer Organisation zu sein, die öffentliche Ausschreibungen manipuliert hat.
12: Platz 2.
13: Streit um hitzefrei an Wiener Schulen. Bildungsminister Christoph Wiederkehr plant eine rechtliche Regelung für schulfreie Tage bei extremer Sommerhitze. Die FPÖ attackiert den Vorstoß scharf als PR-Gag und verweist auf ein eigenes, damals abgelehntes Belüftungskonzept.
12: Platz 3.
13: Burkini-Eklat im Tiroler Freibad sorgt für Rassismusvorwürfe. In Vorderhornbach hat der Bürgermeister eine Badegästin wegen ihrer Kleidung aus dem Wasser geschickt. Er rechtfertigt den Rauswurf mit angeblichen Hygienevorschriften im Naturbad.
12: Platz 4.
13: Ukrainer begeht brutalen Doppelraub im Parkhaus. In einer Garage in der Wiener Donaustadt hat ein 21-Jähriger eine Mutter attackiert und ihre 8-jährige Tochter aus einem SUV gezerrt, um den Wagen zu stehlen. Der Verdächtige wurde kurz darauf festgenommen.
11: WM 2026.
13: Hollywood-Promis stürmen ÖFB-Kracher gegen Spanien. Vor dem historischen WM-16-Finale im SoFi Stadium in Los Angeles wird ein riesiger Star-Auflauf erwartet. Bei den bisherigen Partien in der Milliarden-Arena schauten bereits Größen wie Leonardo DiCaprio zu.
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15: Der Sommer macht heute genau da weiter, wo er gestern aufgehört hat, nur viel entspannter. Wir genießen überall in Österreich strahlenden Sonnenschein und ein paar harmlose Quellwolken. Es bleibt komplett trocken, ideal also für Ausflüge oder eine Runde Sport im Freien. Ein lebhafter Wind aus West bis Nordwest sorgt hier für frische Luft. Die Tageshöchsttemperaturen erreichen heute super angenehme 20 bis 27 Grad. Im Osten und Süden, da knacken wir lokal die 30 Grad Marke. Wir starten in Salzburg auf der A1 Westautobahn. Zu dem bestimmten 10-Verkehr auf der A10 gesellt sich nun ein neuer Stau auf der Westautobahn. Wegen eines defekten Fahrzeugs verliert ihr hier zwischen Salzburg Nord und Wallersee auf der Fahrt Richtung Wien aktuell gute 20 Minuten. Wir blicken in die Bundeshauptstadt auf die A23 Südosttangente. Nach einem Unfall staute sich hier in Fahrtrichtung Hirschstetten zwischen der Hansernkurve und dem Knoten Kaisermühlen. Richtet euch hier auf rund 15 Minuten zusätzlichen Zeitverlust ein. Und in Salzburg auf der A10 Tauern Autobahn. Die Fahrt nach Süden erfordert auch im Urlaubsverkehr weiterhin Geduld. Ein defektes Fahrzeug sorgt hier zwischen der Einhausung Flachau und

0: dem Parkplatz Roher Gindl nach wie vor für CS vorankommen.
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0: Es ist kurz nach 14 Uhr, einen schönen Donnerstagnachmittag. Ich bin Fina WLAN und ich begleite euch verlässlich durch die anstehenden Stunden im Büro, in der Werkstatt oder wo auch immer ihr gerade arbeitet. Kommt auch weiterhin gut durch euren Arbeitstag.
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0: Und wir fliegen heute gespannt nach Los Angeles.
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0: Ganz Österreich hält den Atem an. In wenigen Stunden steigt in Kalifornien der absolute Hollywood-Showdown um den Aufstieg ins WM-Achtelfinale. Heute Abend um Punkt 21 Uhr unserer Zeit trifft unser ÖFB-Team im gigantischen 16. Finale von Los Angeles auf den Europameister Spanien. Die Iberer, die gehen zwar als großer Favorit in den Kracher, haben im Turnier aber noch nicht restlos überzeugt. Unsere Burschen wittern deshalb die ganz große Sensation. Für Ralf Rangnick ist dieses K.O.-Duell eine echte Premiere.
2: Für uns ist es natürlich ein besonderes Spiel. Wir haben jetzt in den letzten 4 Jahren, in denen ich Teamchef bin, noch nie gegen Spanien gespielt. Es ist jetzt auch bei diesem Turnier unser erster europäischer Gegner, gegen den wir spielen. Wir hatten bisher nur Mannschaften, die nicht aus Europa stammen. Aber was die Playoffs bisher auch gezeigt haben, mit Ausnahme des Spiels Frankreich gegen Schweden, dass die alle extrem eng waren, extrem spannend bis zum Schluss. Und dass es auch schon die ein oder andere sehr große Überraschung gegeben hat. Und wir wollen auch dafür sorgen, dass das Spiel eben eines der ganz, ganz engen Spiele wird.
0: Also schmeißt euch in die Trikots und stellt das Bier kalt, fiebert mit den Burschen mit und holt euch die beste Musik zur Einstimmung mit den echten Superhits hier auf OE24.
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0: schönen Donnerstagnachmittag. In der nächsten halben Stunde hören wir einen 80er Superhit von The Police. Außerdem mit dabei ein Top-Hit von heute von Ray Dalton. Blood Running gibt's gleich.
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2: Super-KI berechnet ÖFB-Chancen. Das Nationalteam spielt in Los Angeles gegen Spanien um den WM-Aufstieg. Außerdem, Badeseen erreichen Rekordwerte. Der Rauschelesee in Kärnten bricht derzeit mit über 30 Grad alle Rekorde. Und der zu Top geklickt, neue Mafia-Anklage gegen René Benko. Die Justiz klagt ihn jetzt in Trient in Italien wegen Mafia-Verdachts an.
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2: Uns erwartet ein absolut sonniger, trockener und vor allem wunderschöner Nachmittag in ganz Österreich. Bei einem lebhaften Nordwestwind wird es sommerlich warm, aber nicht mehr extrem heiß. Die Temperaturen, die liegen zwischen 20 und 27 Grad, im Osten und Süden bei bis zu 30 Grad. Aktuell habe ich eine Meldung für Salzburg für die A10 Tauernautobahn. Also wer aktuell auf dem Weg nach Süden ist, braucht hier im Salzburger Land weiterhin etwas Geduld. Ein defektes Fahrzeug sorgt zwischen der Einhausung Flachau und dem Parkplatz Rohrgindl nach wie vor für zähes Vorankommen.
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1: 14:46 Uhr, schönen Donnerstagnachmittag. Melanie C ist gleich am Start. Fahren wir doch die neue von Ray Dalton.
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9: Platz 1.
10: Mafia-Anklage gegen René Benko in Italien. Die Staatsanwaltschaft Trient hat im Rahmen der Ermittlungen zur Affäre Romeo Anklage wegen Bildung einer kriminellen Vereinigung erhoben. Dem Tiroler wird vorgeworfen, der Anführer einer Organisation zu sein, die öffentliche Ausschreibungen manipuliert hat.
9: Platz 2.
10: Streit um hitzefreien Wiener Schulen. Bildungsminister Christoph Wiederkehr plant eine rechtliche Regelung für schulfreie Tage bei extremer Sommerhitze. Die FPÖ attackiert den Vorstoß scharf als PR-Gag und verweist auf ein eigenes, damals abgelehntes Belüftungskonzept.
9: Platz 3.
10: Burkini-Eklat im Tiroler Freibad sorgt für Rassismusvorwürfe. In Vorderhornbach hat der Bürgermeister eine Badegästin wegen ihrer Kleidung aus dem Wasser geschickt. Er rechtfertigt den Rauswurf mit angeblichen Hygienevorschriften im Naturbad.
9: Platz 4.
10: Ukrainer begeht brutalen Doppelraub im Parkhaus. In einer Garage in der Wiener Donaustadt hat ein 21-Jähriger eine Mutter attackiert und ihre 8-jährige Tochter aus einem SUV gezerrt, um den Wagen zu stehlen. Der Verdächtige wurde kurz darauf festgenommen.
8: WM 2026.
10: Hollywood-Promis stürmen ÖFB-Kracher gegen Spanien. Vor dem historischen WM-16-Finale im SoFi Stadium in Los Angeles wird ein riesiger Star-Auflauf erwartet. Bei den bisherigen Partien in der Milliarden-Arena schauten bereits Größen wie Leonardo DiCaprio zu.
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12: Wir schauen auf das aktuelle Wetter für den restlichen Nachmittag. Die Sonne, die meint es weiterhin richtig gut mit uns und strahlt über ganz Österreich. Da und dort ziehen zwar ein paar Quellwolken durch, aber Regen ist heute Nachmittag absolut kein Thema. Der kräftige Nordwestwind fächelt uns eine wunderbare Abkühlung zu, sodass er sich im Freien richtig gut aushalten lässt. Die Temperaturen, die liegen aktuell im Bereich von 20 bis 27 Grad, im Osten und Süden bei bis zu 30 Grad. Genießt also diesen herrlichen Donnerstag. In Wien auf der A23, Südosttangente, also wer aktuell im Südosten der Bundeshauptstadt unterwegs ist, braucht hier viel Geduld. In Fahrtrichtung Hirschstetten sorgt hier ein defekter Lastwagen direkt nach dem Lahrbergtunnel für eine Blockade. Der Stau baut sich hier rasch auf, plant hier für euer Vorankommen derzeit bis zu 30 Minuten zusätzlichen Zeitverlust ein.
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12: Hallo, hallo, ich bin Fina WLAN und wir biegen gemeinsam in die zweite Hälfte eures Arbeitstages ein. Ich bringe euch auf jeden Fall mit dem besten Musikmix durch die anstehenden Aufgaben in dieser Stunde. Da gibt es die neue von J-Lo mit Save Me Tonight. Vorher ist noch Lady Gaga dran.
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1: Jennifer Lopez featuring David Guetta. Save Me Tonight.

was der gerade macht. Für die Musik, die ist gesorgt hier auf U24. Super, so gute Laune nonstop. Jetzt hören wir Elton John gemeinsam mit Britney Spears und Hold Me Closer. Schönen Donnerstag, Österreich.

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17: FPÖ attackiert Christoph Wiederkehr. Die Opposition kritisiert den neuen Vorstoß für hitzefreie Schultage in Wien. Außerdem brutaler Raubüberfall in Wien. Ein Täter hat in der Donaustadt eine Mutter attackiert und ihr Auto geklaut. Und er hat zur Top geklickt. Justiz klagt René Benko an. Die Staatsanwaltschaft Trient wirft dem Signergründer kriminelle Vereinigung vor.
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17: Die Sonne gibt heute wieder Vollgas und bringt uns im ganzen Land trockenes Sommerwetter. Die Höchstwerte liegen bei feinen 20 bis 27 Grad. Im Osten und Süden klettert das Thermometer auf bis zu 30 Grad. In der Steiermark auf der A2 Süd Autobahn auf der Fahrt Richtung Wien. Hier braucht ihr jetzt extrem starke Nerven. Wegen Bauarbeiten kommt es zwischen dem Packsattel und Modriach zu mehrfachen kurzfristigen Sperrungen. Der Zeitverlust ist auch massiv angewachsen und beträgt hier bis zu 45 Minuten. In Wien auf der A23, die Stadtautobahn, die füllt sich hier zusehends in Richtung Hirschstetten. Steht ihr hier wegen Überlastung zwischen der Hansenkurve und dem Knoten Kaisermühlen rund 15 Minuten im Stau. Auch in der Gegenrichtung nach Inzersdorf verliert ihr hier zwischen dem Knoten Hirschstetten und der gesperrten Ausfahrt Simmering gute 15 Minuten. Und in der Steiermark auf der A9 Püren-Autobahn auf dem Weg Richtung Süden. Hier müsst ihr vor dem Grenzübergang Spielfeld wegen Verkehrsüberlastung mit Verzögerungen und rund 15 Minuten Zeitverlust rechnen.
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0: schönen Donnerstagnachmittag. Heute Abend um Punkt 21 Uhr geht es in Los Angeles um alles oder nichts. Da wollten wir in unserer Frage des Tages von euch wissen, schaffen wir tatsächlich die Sensation und schlagen den großen Turnierfavoriten Spanien? Das Endergebnis zeigt hier ein echtes Nervenflattern im Land. Eine Mehrheit von 62% sagt leider nein. Für die meisten von euch sind die spielstarken Iberer eine Nummer zu groß, aber immerhin 38% glauben felsenfest an unsere Burschen und sind sich sicher, mit dem perfekten Rangnick-Pressing biegen wir die Spanier und stürmen ins Achtelfinale. Egal, ob ihr Zweckpessimist oder glühender Zweckoptimist seid, wir drücken natürlich der Nationalelf heute alle Daumen. Die beste Einstimmung für den epischen Fußballabend gibt es natürlich hier bei uns mit den Superhits auf OE24.
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1: Olivia Dean, Man I Need.

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11: Platz 1.
12: Mafia-Anklage gegen René Benko in Italien. Die Justiz in Trient hat den Signa-Gründer wegen Bildung einer kriminellen Vereinigung angeklagt. Dem Tiroler wird die illegale Beeinflussung von Ausschreibungen vorgeworfen.
11: Platz 2.
12: Große Sorge um Opernstar Annalena Repko. Die Sopranistin hat nach einem Auftritt in Madrid einen schweren Erschöpfungskollaps erlitten. Die Ärzte haben ein mehrwöchiges Berufsverbot für die Sängerin verordnet.
11: Platz 3.
12: Brutaler Autoraub im Wiener Parkhaus geklärt. Ein 21-jähriger Mann hat in der Donaustadt eine Mutter attackiert und ihr Kind aus dem Wagen gezerrt. Die Polizei hat den Täter kurz nach der Flucht festgenommen.
11: Platz 4.
12: Hitziges Politduell um schulfreie Tage. Bildungsminister Christoph Wiederkehr plant eine gesetzliche hitzefreie Regelung für Klassenzimmer. Die Wiener Freiheitlichen kritisieren den Vorstoß scharf als reinen PR-Gag.
13: WM 2026.
12: Bundespräsident motiviert ÖFB-Team vor WM-Kracher. Alexander Van der Bellen hat der Mannschaft vor dem Spiel gegen Spanien in Los Angeles eine Audiobotschaft geschickt. Er bittet alle Eltern, die Kinder länger aufbleiben zu lassen.
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15: Das sonnige Prachtwetter bleibt uns bis zum Abend vollkommen erhalten. Österreichweit dominiert der blaue Himmel mit nur ganz wenigen harmlosen Wolkenfeldern. Mit den heutigen Höchstwerten von 20 bis 27 Grad und bis zu 30 Grad im Osten und Süden. Ist es sommerlich warm, ohne dass man jetzt gleich in Schwitzen kommt? Ein perfektes Wetter für den Weg in den Feierabend. Wir starten in Wien auf der A23 Südosttangente. Die Pendlerströme auf der Stadtautobahn, die haben weiter zugenommen in Richtung Hirschstetten. Hier verliert er wegen Überlastung zwischen der Hansenkurve und dem Knoten Kaisermühlen jetzt gute 20 Minuten. Und auch in der Gegenrichtung nach Inzersdorf. Hier steht er zwischen dem Knoten Hirschstetten und der gesperrten Ausfahrt Simmering mittlerweile rund 20 Minuten im Stau. Blick nach Oberösterreich auf die A7 Mühlkreisautobahn auf der Fahrt Richtung Westautobahn. Hier sorgt ein Vorfall für zusätzliche Bremsstrecken mitten im Feierabend. Nach einem Unfall zwischen der Prinz-Eugen-Straße und der Wiener Straße müsst ihr aktuell mit bis zu 15 Minuten plus rechnen. Und in der Steiermark auf der A9-Pyrn-Autobahn auf dem Weg nach Süden, hier braucht ihr vor dem Grenzübergang Spielfeld wegen der anhaltenden Verkehrsüberlastung im Verkehr weiterhin rund 15 Minuten länger.
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15: Wahnsinn, wie die Zeit vergeht. Es ist kurz nach 16 Uhr. Ja, der Countdown zum Feierabend läuft für viele von euch bereits. Ich bin Fina WLAN. Ich begleite euch durch die nächste Stunde, egal ob in der Arbeit oder schon auf dem Weg nach Hause.
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16.18 Uhr. Schönen Nachmittag. 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
8: Kurioser Streit nach Kinderparty. Ein Vater hat in den Niederlanden Geld für Geschenksackerl per WhatsApp verlangt. Außerdem, Van der Bellen schickt Motivationsbotschaft. Der Bundespräsident stärkt dem ÖFB-Team in Los Angeles für den WM-Kracher den Rücken. Und derzeit top geklickt, Benko droht Mafia-Prozess. Die Justiz klagt den Signa-Gründer in Trient in Italien wegen krimineller Vereinigung an.
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8: Es bleibt heute überwiegend sonnig, warm und absolut trocken im ganzen Land. Der lebhafte Nordwestwind, der lässt die Luft auch angenehm frisch wirken. Die Tageshöchsttemperaturen liegen zwischen 20 und 27 Grad, im Osten und Süden bei bis zu 30 Grad. Staualarm in Wien auf der A23. Die Lage, die spitzt sich hier drastisch zu. In Richtung Hirschstetten gibt es hier wegen massiver Überlastung zwischen der Hansenkurve und dem Knoten Kaisermühlen einen enormen Rückstau. Hier verliert hier aktuell bis zu eine Stunde. In der Gegenrichtung nach Inzersdorf, hier steht ja zwischen dem Knoten Hirschstetten und der gesperrten Ausfahrt Semmering weiterhin gute 20 Minuten. Auf der A4 Ostautobahn, also wer auf der A4 Richtung Wien bzw. Tangente unterwegs ist, braucht hier ebenfalls viel Geduld. Wegen Verkehrsüberlastung verliert ihr zwischen dem Knoten Schwechat und dem Knoten Prater derzeit rund 25 Minuten. In Oberösterreich auf der A7, der Unfall ist zwar geräumt, aber die Verkehrsströme Richtung Westautobahn sorgen weiterhin für dichten Kolonnenverkehr. Zwischen der Prinzregentstraße und dem Knoten Linz, hier müsst ihr gute 15 Minuten mehr einplanen. Und in der Steiermark auf der A9 für die Fahrt nach Süden vor dem Grenzübergang Spielfeld bleibt hier die Verzögerung aufrecht. Rechnet hier weiterhin mit 15 Minuten plus.
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11: Amma Smith.

0: Minuten, egal ob ihr gleich eure Sachen packt oder heute in der Spätschicht noch länger durchhaltet. Ich liefere euch durchgehend die passende Begleitung. Im Hintergrund, wir hören Eddie Money mit Take Me Home Tonight, Olly Murs mit Dear Darling, die Bee Gees mit Secret Love und vorher haben wir noch den brandneuen Song von Harry Styles.
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2: Harry Styles, American Girls.

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1: Platz 1.
3: Heinz-Christian Strache ist rechtskräftig freigesprochen. Ein Schöffensenat am Landesgericht Wien hat den ehemaligen Vizekanzler vom Vorwurf der Untreue in der Lebensversicherungskausa entlastet. Die Richter haben die Anklage nach kurzer Beratung zurückgewiesen.
1: Platz 2.
3: Italien klagt René Benko wegen Mafia-Verdachts an. Die Staatsanwaltschaft in Trient wirft dem Signa-Gründer die Bildung einer kriminellen Vereinigung vor. Der Tiroler hat laut Justiz Ausschreibungen illegal beeinflusst.
1: Platz 3.
3: Putzleute haben wertvolle Geige in Wien gestohlen. Zwei Reinigungskräfte haben eine 27.000 Euro teure Violine am Hauptbahnhof aus einem Zug entwendet. Die Polizei hat die Verdächtigen bei einem Händler gefasst.
1: Platz 4.
3: Sonneneruption bringt Chance auf Polarlichter. Ein heftiger Ausbruch auf der Sonne kann am Wochenende für ein seltenes Leuchtspektakel über Österreich sorgen. Die kurzen Sommernächte erschweren die Sichtung am Himmel jedoch.
2: WM 2026.
3: Österreich steht vor historischem WM-Kracher. Das Nationalteam kämpft am Abend in Los Angeles gegen Spanien um den Einzug ins Achtelfinale. Servus TV erwartet neue Rekordquoten und Fanzonen im ganzen Land sind ausgebucht.
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5: Wir blicken schon mal voraus auf den Abend und die kommende Nacht. Das Thermometer hat heute ja schon Höchstwerte von 20 bis 27 Grad erreicht. Im Osten und Süden, da gab es eben sogar bis zu 30 Grad. Jetzt am späteren Nachmittag zeigt sich das Wetter natürlich weiterhin von seiner besten Seite. Und der Tag geht auch überwiegend sonnig mit ein paar Quellwolken zu Ende. Perfekt also für einen gemütlichen Abend auf der Terrasse. Im Laufe der Nacht ziehen dann von Norden her allmählich dichtere Wolken auf, die nach Mitternacht von Vorarlberg bis ins Salzkammergut ein paar Regenschauer bringen. Der Wind lässt aber vorübergehend nach und die Temperaturen, die sinken dann auf 20 bis 10 Grad. In Wien auf der Südosttangente in Richtung Hirschstetten. Hier verliert er zwischen der Hansenkurve und dem Knoten Kaisermühlen massive 60 Minuten. In der Gegenrichtung nach Inzersdorf, hier steht er auch zwischen dem Knoten Hirschstetten und der gesperrten Ausfahrt Simmering unverändert rund 20 Minuten im Stau. In Oberösterreich auf der A7 Mühlkreisautobahn. Auf der Fahrt Richtung Westautobahn hat sich hier die Belastung deutlich verschlimmert. Zwischen der Prinz-Eugen-Straße und dem Knoten Linz, hier müsst ihr jetzt mit satten 30 Minuten Zeitverlust rechnen. Auf der A4 Ostautobahn, also wer auf der A4 Richtung Wien bzw. Tangente unterwegs ist, steht hier zwischen dem Knoten Schwechat und dem Knoten Prater weiterhin 20 Minuten. In der Steiermark auf der A9 Pürenautobahn Richtung Slowenien, der Stock des Zusehens vor dem Grenzübergang Spielfeld hat sich der Stau auf rund 20 Minuten angewachsen. Und auf der A22 Donauuferautobahn durch den extremen Rückstau auf der Tangente, da kommt es nun auch auf der A22 Richtung Süden zu Verzögerungen zwischen der Reichsbrücke und dem Knoten Kaisermühlen. Hier verliert er aktuell 10 Minuten.
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5: Ja, willkommen im wohlverdienten Feierabend. Kurz nach 17 Uhr haben wir es. Ich hoffe, ihr könnt nach diesem arbeitsreichen Tag jetzt ein wenig durchatmen. Ich bin Pina Wählern und ja, begleite euch jetzt noch mit Superhits und jeder Menge gute Laune hier auf OE24. Den Anfang machen jetzt Glockenbach mit Dirty Dancing.
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0: geht's nahtlos weiter mit Ed Sheeran und Castle on the Hill. Im Anschluss kommt dann Lady Gaga mit Bad Romance.
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1: Und hier kommt der nächste gute Laune Hit aus den 80ern.

Wir machen später noch eine musikalische Reise in die 80er mit Journey. Mit dabei ein Top-Hit von heute von Loi. Schönen Donnerstag allerseits.

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18: Kurioser Streit nach Kinderparty. Ein Vater hat in den Niederlanden Geld für Geschenksackerl per WhatsApp verlangt. Außerdem, Van der Bellen schickt Motivationsbotschaft. Der Bundespräsident stärkt dem ÖFB-Team in Los Angeles für den WM-Kracher den Rücken. Und derzeit top geklickt, Benko droht Mafia-Prozess. Die Justiz klagt den Signa-Gründer in Trient in Italien wegen krimineller Vereinigung an.
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18: Wie wird der Abend? Der verläuft dann ruhig. In der Nacht ziehen dann von Norden Wolken auf, die im Westen und im Salz kann man gut Schauer bringen. Abkühlung dann auf 20 bis 10 Grad. Auf der A23 der Südosttangente in Richtung Hirschstetten ist der Megastau deutlich geschrumpft. Zwischen der Hanselkurve und dem Knoten Kaisermühlen verliert er jetzt nur noch rund 40 Minuten. In der Gegenrichtung nach Inzersdorf, hier steht er zwischen dem Knoten Hirschstetten und dem Verteilerkreis Favoriten, nur noch gute 15 Minuten. In Oberösterreich auf der A7 macht der Pendler Stau in Linz, atmet auf der Fahrt Richtung Westautobahn. Hier verliert er zwischen der Prinzogenstraße und dem Knoten Linz aktuell noch 20 Minuten. Auf der A4 Ostautobahn, der dichte

0: Strom Richtung Wien bzw. Tangente beruhigt sich etwas zwischen dem Knoten Schwechat und dem Knoten Prater. Hier müsst ihr noch mit 20 Minuten Verzögerung rechnen. In Salzburg auf der A1 Westautobahn. Wegen Bauarbeiten steht ihr hier auf der Fahrt Richtung Wien zwischen Salzburg, Mitte, Freilassing und Wallersee gute 15 Minuten im Stau. Und in der Steiermark auf der A9 Pyhrn-Autobahn für die Fahrt nach Süden vor dem Grenzübergang Spielfeld. Hier bleibt die Verzögerung im Verkehr mit 20 Minuten plus weiterhin unverändert aufrecht.
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0: Der Countdown für das absolute Spiel der Spieler läuft unaufhaltsam.
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0: Heute Abend um Punkt 21 Uhr unserer Zeit trifft unser Nationalteam im WM-16-Finale auf den amtierenden Europameister Spanien. Egal ob jetzt in der ausverkauften Red Bull Arena in Salzburg oder beim Fan-Hexenkessel in Klagenfurt, überall wird kollektiv gezittert. Aus den USA berichtet David Hermann-Meng.
2: Verteidiger Philipp Mbene, der fällt für den Spanien-Hit aus. Der 32-Jährige von Mainz 05, der zwei Spiele bei dieser Weltmeisterschaft bestritten hat, der wird Ralf Rangnick und der ÖFB-Mannschaft also nicht zur Verfügung stehen. Bisher war Österreich, gerade was Verletzungssorgen betroffen hat, relativ gut bedient bei dieser Weltmeisterschaft. Stefan Posch konnte ja spielen, seither ist er als Maskenmann hier unterwegs, seit seinem Kieferbruch. David Alaba und auch Arnautovic, die am Anfang nicht immer mittrainieren konnten, die sind auch für den Spanien-Hit fit.
0: Welches System Ralf Rangnick nach diesem bitteren Ausfall heute aus dem Hut zaubern wird, das bleibt das große Rätsel. Egal ob jetzt beim Public Viewing oder gemütlich auf der Couch, zieht auf jeden Fall die Trikots an und holt euch den ultimativen Countdown mit den Superhits hier auf OE24.
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0: Platz 1.
17: Freispruch für Heinz-Christian Strache fixiert. Das Landesgericht Wien hat den ehemaligen Vizekanzler vom Vorwurf der Untreue in der Lebensversicherungskausa entlastet. Der Schöffensenat wies die Anklage nach kurzer Beratung zurück.
0: Platz 2.
17: Italien klagt René Benko wegen Mafia-Verdachts an. Die Staatsanwaltschaft in Trient wirft dem Sina-Gründer die Bildung einer kriminellen Vereinigung vor. Der Tiroler soll öffentliche Ausschreibungen illegal beeinflusst haben.
0: Platz 3.
17: Schwerste russische Luftangriffe auf Kiew seit Kriegsbeginn. Bei massiven Attacken

0: Über 70 Raketen und fast 500 Drohnen gab es in der Hauptstadt über 20 Tote. Bürgermeister Klitschko rief einen Trauertag aus.
1: Platz 4.
0: Österreichs Bahnfahrer müssen ab Dezember tiefer in die Tasche greifen. Die ÖBB erhöhen die Preise für Standardtickets und die Vorteilscard um durchschnittlich 3,5%. Die Sparschienetarife bleiben gleich.
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0: Bundespräsident schickt ÖFB 11 motivierende WM-Botschaft. Alexander Van der Bellen hat der Mannschaft vor dem Spanien-Match in Los Angeles per Audio Mut zugesprochen. Er bittet Eltern, Kinder für das Spiel länger aufbleiben zu lassen.
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4: Wir schauen auf das aktuelle Wetter und draußen ist es aktuell immer noch sehr sonnig und wir blicken auf einen Tag, der uns schöne Tageshöchsttemperaturen von meist 20 bis 27 Grad und im Osten und Süden bis zu 30 Grad gebracht hat. Und wir können auf jeden Fall diese wunderbaren Stunden vor dem Sonnenuntergang noch richtig genießen, denn der Abend, der geht auch überwiegend sonnig und mild zu Ende. Im Laufe der Nacht ziehen dann von Norden her dichtere Wolkenfelder auf und nach Mitternacht breiten sich dann von Vorarlberg bis ins Salzkammergut ein paar Regenschauer aus. Der Wind, der flaut vorübergehend ab und es kühlt in der Nacht auf 20 bis 10 Grad ab. Im Mühl- und Waldviertel, da wird es stellenweise sogar noch etwas frischer. Wir starten in Wien auf der A23 Südosttangente in Richtung Hirschstetten. Da müsst ihr zwischen der Hansenkurve und dem Knoten Kaisermühlen aktuell wieder etwas mehr Zeitverlust rechnen, plant ihr rund 45 Minuten ein. In der Gegenrichtung nach Inzersdorf, hier steht ihr zwischen dem Knoten Hirschstetten und dem Verteilerkreis Favoriten, weiterhin 15 Minuten länger. In Niederösterreich auf der A2 Südautobahn. Auf der Fahrt Richtung Bundeshauptstadt, hier verliert ihr zwischen dem Knoten Guntramsdorf und dem Knoten Vösendorf derzeit 15 Minuten. Auf der A21 Wiener Außenring Autobahn, auch auf der A21 staut es jetzt kräftig vor dem Übergang zur Tangente bzw. Südautobahn. Plant ihr vor dem Knoten Vösendorf aktuell 15 Minuten Zeitverlust ein. Auf der A4 Ostautobahn, beziehungsweise, also wer auf der A4 Richtung Wien bzw. Tangente unterwegs ist, braucht auch hier weiterhin Geduld zwischen dem Knoten Schwechat und dem Knoten Prater. Hier steht ja nach wie vor 20 Minuten. Wir blicken nach Oberösterreich auf die A7 Mühlkreisautobahn. Der dichte Strom auf der A7 Richtung Westautobahn hält an zwischen der Prinz-Eugen-Straße und dem Knoten Linz. Da verliert ihr unverändert 20 Minuten. In Salzburg auf der A1 Westautobahn auf der Fahrt Richtung Wien. Hier müsst ihr im Salzburger Land weiterhin mit Verzögerungen rechnen zwischen Salzburg, Mitte, Freilassing und Wallersee. Hier steht ihr wegen Bauarbeiten gute 15 Minuten. Und noch eine Meldung für die Steiermark, für die S35. Nach dem Unfall hier im Bereich von Frohnleiten Nord kommt es in beiden Fahrtrichtungen nach wie vor zu Behinderungen und zähflüssigem Kolonnenverkehr.
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4: Schönen Donnerstagabend. Kurz nach 18 Uhr haben wir es an diesem 2. Juli 2026. Wir starten mit Hertz, gemeinsam mit Purple Disco Machine und Wonderful Life.
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6: ÖBB erhöht Ticketpreise. Ab Dezember wird das Bahnfahren in Österreich um durchschnittlich 3,5% teurer. Außerdem Freispruch für Heinz-Christian Strache. Das Wiener Landesgericht weist den untreuen Vorwurf in der Versicherungskausa ab. Und aktuell top geklickt, Van der Bell motiviert ÖFB-Team. Der Bundespräsident stärkt den Spielern vor dem WM-Kracher in Los Angeles den Rücken.
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6: Wie wird der Abend? Der verläuft dann ruhig. In der Nacht ziehen dann von Norden Wolken auf, die im Westen und im Salzkammergut Schauer bringen. Abkühlung dann auf 20 bis 10 Grad. In Wien auf der A23 in Richtung Inzersdorf hat sich der Zeitverlust zwischen dem Knoten Hirstetten und dem Verteilerkreis Favoriten auf kurze 10 Minuten minimiert. Geduld braucht aber hingegen weiterhin auf der Gegenfahrbahn Richtung Hirstetten. Hier steht er zwischen der Hansenkurve und dem Knoten Kaisermühlen unverändert 45 Minuten. In Oberösterreich auf der A7. Richtung Westautobahn, hier verliert er zwischen der Prinz-Eugen-Straße und dem Knoten Linz jetzt nur noch 15 Minuten. In Niederösterreich auf der A21 Wiener Ausserring-Autobahn. Die Belastung vor dem Übergang zur Hauptachse hält sich noch im gewohnten Rahmen. Vor dem Knoten Vösendorf müsst ihr aber weiterhin mit 15 Minuten plus rechnen. Auf der A4-Ostautobahn. Keine Veränderung für alle, die ihm auf der A4 Richtung Wien bzw. Tangente unterwegs sind. Zwischen dem Knoten Schwechat und dem Knoten Prater beträgt die Wartezeit nach wie vor 20 Minuten. Und in Salzburg auf der A1 Westautobahn. Der Baustellenbereich im Salzburger Land erfordert unverändert Geduld von den Autofahrern. Auf der Fahrt Richtung Wien, hier steht er zwischen Salzburg, Mitte, Freilassing und Wallersee 15 Minuten.
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1: Ausnahmezustand in Rot-Weiß-Rot. Ganz Österreich steht Kopf. Die Fanzonen, die platzen aus allen Nähten. Und die Hofburg, die schickt auch hier eine fette Motivationsspritze nach Hollywood. Zum Punkt 21 Uhr steigt hier in Los Angeles das WM-16-Finale gegen Spanien. Ob in der ausverkauften Red Bull-Arena in Salzburg oder auf den riesigen Fanmeilen in ganz Österreich. Überall peitschen hier tausende Fans unsere Burschen nach vorne. Sogar Bundespräsident Alexander Van der Bellen hat sich per Audiobotschaft ja direkt zu den Jungs nach Kalifornien geschaltet.
2: Hallo nach Los Angeles, hier ist der Bundespräsident. Also liebes Nationalteam, lieber Kapitän Alaba, Gratulation. Gratulation zum bisherigen Weg. Manchmal, ja, natürlich war es ein mühsamer Kampf, auch hier mitgezittert. Was da in den letzten 5 Minuten gegen Algerien passiert ist, also boah, keine Worte, außer bravo Sascha Kalajdzic. Sie beweisen, dass harte Arbeit, und das meine ich jetzt physisch und mental, harte Arbeit und ein klares Ziel den Unterschied machen. Jetzt wartet ein weiterer großer Gegner, ja, wird nicht leicht, aber schließlich... Es ist nur einmal die Weltmeisterschaft.
1: Ja, und der Bundespräsident bittet sogar alle Eltern im Land, die Kids für diesen geschichtsträchtigen Abend ausnahmsweise länger aufbleiben zu lassen. Also zieht die Trikots an, holt euch den ultimativen Countdown mit den Superhits hier auf OE24.
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3: Platz 1.
14: Freispruch für Heinz-Christian Strache fixiert. Das Landesgericht Wien hat den ehemaligen Vizekanzler vom Vorwurf der Untreue in der Lebensversicherungskausa entlastet. Der Schöffensenat wies die Anklage nach kurzer Beratung zurück.
3: Platz 2.
14: Italien klagt Rene Benko wegen Mafia-Verdachts an. Die Staatsanwaltschaft in Trient wirft dem Sina-Gründer die Bildung einer kriminellen Vereinigung vor. Der Tiroler soll öffentliche Ausschreibungen illegal beeinflusst haben.
3: Platz 3.
14: Schwerste russische Luftangriffe auf Kiew seit Kriegsbeginn. Bei massiven Attacken mit über 70 Raketen und fast 500 Drohnen gab es in der Hauptstadt über 20 Tote. Bürgermeister Klitschko rief einen Trauertag aus.
3: Platz 4.
14: Österreichs Bahnfahrer müssen ab Dezember tiefer in die Tasche greifen. Die ÖBB erhöhen die Preise für Standardtickets und die Vorteilscard um durchschnittlich 3,5%. Die Sparschienetarife bleiben gleich.
8: WM 2022.

0: 26.
1: Bundespräsident schickt ÖFB 11 motivierende WM-Botschaft. Alexander Van der Bellen hat der Mannschaft vor dem Spanien-Match in Los Angeles per Audio Mut zugesprochen. Er bittet Eltern, Kinder für das Spiel länger aufbleiben zu lassen.
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4: Wir schauen auf das aktuelle Wetter und draußen ist es aktuell immer noch sehr sonnig und wir blicken auf einen Tag, der uns schöne Tageshöchsttemperaturen von meist 20 bis 27 Grad und im Osten und Süden bis zu 30 Grad gebracht hat. Und wir können auf jeden Fall diese wunderbaren Stunden vor dem Sonnenuntergang noch richtig genießen, denn der Abend, der geht auch überwiegend sonnig und mild zu Ende. Im Laufe der Nacht ziehen dann von Norden her dichtere Wolkenfelder auf und nach Mitternacht breiten sich dann von Vorarlberg bis ins Salzkammergut ein paar Regenschauer aus. Der Wind, der flaut vorübergehend ab und es kühlt in der Nacht auf 20 bis 10 Grad ab. Im Mühl- und Waldviertel, da wird es stellenweise sogar noch etwas frischer.
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5: Taylor Swift, The Fate of Ophelia.

0: 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Felix Jähn, Pride.
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0: Mars.
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0: I Just Might.

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0: Jennifer Lopez featuring David Guetta. Save me tonight.

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8: Ray. 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
1: Glockenbach. Home.
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1: Harry Styles, American Girls. American Girls.